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0: Was gibt es Schöneres, als jetzt bei angenehmen Temperaturen draußen zu sitzen und vielleicht gemeinsam mit Freunden den Sternenhimmel zu bewundern? 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

Jetzt haben wir uns so ganz langsam in die dritte Stunde von Easy Listening hineingehört und hineingeschmuggelt fast. Irgendwie ist die Zeit wie im Flug vergangen und ich hoffe, ich habe nicht allzu viel und zu viel dummes Zeug dazwischen geredet. Möchte aber nicht versäumen, mich aus der Sendung zu verabschieden, ohne Ihnen zu sagen, was alles noch kommt. Nach Julie Andrews, I Could Have Danced All Night, hören wir nämlich Diane Warwick, I'll Never Fall in Love Again. Gefolgt von Perry Como, Catch a Falling Star, dann nochmal die Diane Warwick and Friends. That's what friends are for. Ich habe ihn mal live erlebt in Deutschland und muss sagen, ich war fürchterlich enttäuscht. Ich habe ihn live erlebt in Las Vegas, großartig. Aber in Deutschland ist er leider in die Fänge von Jack White geraten und das Konzert war eine einzige Katastrophe, trotz seiner sehr, sehr guten Stimme. Gemeint ist Engelbert Humperdinck. The Last Waltz habe ich ausgesucht. Und hier noch einmal einer der ganz, ganz großen internationalen Entertainer, Frank Sinatra. Come Fly With Me. Dann Sammy Davis Jr., The Candyman, Johnny Mathis, Send In The Clowns, José Feliciano, Light My Fire, Linda Ronstadt, Love Me Tender, Rod Stewart, Father and Son, ein Titel, den Sie alle kennen von Cat Stevens, Roy Orbison, Only the Lonely. Die Everly Brothers sind mit dabei, mit selbstverständlich All I Have to Do is Dream. Gefolgt von den Platters, The Great Pretender und last not least, The Walker Brothers, The Sun Ain't Gonna Shine Anymore, falls die Zeit noch reicht. Ich bedanke mich, wünsche noch einen schönen Tag und viel Spaß mit dem Programm von Radio Campground.

Ja, George McRae, Rock Your Baby. Ich glaube, das war so ziemlich der einzige Titel, ein richtiges One-Hit-Wonder, der es in die Charts geschafft hat von ihm. Aber so wie ich es mitbekommen habe, lebt er immer noch ganz gut davon. Dank GEMA und GVL und vieler Radioeinsätze. Naja, jetzt dürfen die Taschentücher raus. Jetzt kommen sie alle zu ihrem Recht. Machen Sie einfach die Augen zu. Stellen Sie sich vor, Sie sind auf einem Kreuzfahrtschiff. Es muss nicht dieses 1912 gewesen sein. Einfach nur auf einem riesigen, wunderschönen Kreuzfahrtschiff. Und dann erscheint sie. Céline Dion. My heart will go on. Ja. Danach Eros Ramazzotti und Anastasia. Anastasia, naja, geht ihr ja im Moment nicht so wirklich gut. Von dieser Stelle alles Gute und na Mädel, du schaffst das und du wirst den Krebs auch diesmal besiegen. I Belong to You, der Titel. Die Bee Gees, I've Gotta Get a Message to You. Die Bellamy Brothers, I Need More of You. Daniel T. Coates aus der Country-Szene, einer der profiliertesten in Deutschland lebenden internationalen Country-Stars. Er stammt aus Pennsylvania, lebt seit nahezu 20 Jahren in Deutschland und man sagt in der Szene, er sei tatsächlich der beste Country-Musiker in Europa. Try to Move a Little Faster heißt der Song. Anschließend John Lennon und Paul McCartney zusammen mit The Long and Winding Road, gefolgt von Barry Manilow, Mandy.

0: Dankeschön, Neil Diamond mit seinem Song Sang Blue. Ich werde immer wieder mal gefragt, wie ist das eigentlich, wie stellst du deine Musik zusammen? Wie gibt es da irgendein System, ein Schema? Ich muss sagen, nachdem ich jetzt fast 40 Jahre in dem Business bin und immer wieder Sendungen zusammenstellen durfte, nicht musste, manche sagen, ich musste sie zusammenstellen, dann hat man den Titel, wenn man alleine ihn liest, irgendwo in einer Liste, hat man ihn schon im Ohr und man weiß in etwa, wie er vielleicht zum nächsten passen könnte oder wie sich eine Stimmung verändert. Für die nächsten drei Titel gilt das ganz besonders, denn das sind wirklich Evergreens. Da ist als nächstes Frank Sinatra mit Summer Wind. Es kommt natürlich aus dem bekannten Glee Club, Dean Martin, Everybody Loves Somebody, und einer, der in Deutschland verhältnismäßig wenig gespielt wird, Andy Williams mit Kisses Sweeter Than Wine. Danach einige etwas bekanntere Titel, auch schon fast Oldies, also Robbie Williams, der sich eines Swing-Titels angenommen hat, Mr. Bojangles, Sammy Davis Jr. hat den sehr erfolgreich präsentiert, zusammen übrigens immer wieder mit Dean Martin und Frank Sinatra. Roger Whittaker, The Last Farewell. Ich mag die deutschen Titel von Roger Whittaker nicht so besonders. Ich mag lieber die englischen Titel und die Titel, die er schon in Brighton auf dem Pier gesungen hat vor, ich weiß nicht, mehr als 40 Jahren. Dann als nächstes einer der ganz, ganz großen im internationalen Popmusik geschehen, Harry Belafonte, Island in the Sun. Gefolgt von deutscher Musik, allerdings nicht deutsch gesungen, sondern Englisch natürlich, aber in Deutschland produziert, Boney M, I See a Boat on the River, die Gumbay Dance Band, Oliver Bent, der nach einem Urlaub eine Südseeschöne mitgebracht hat und dann dieser Musik verfallen ist, der Musik aus der Südsee. Seven Tears, sein Titel. Ja, dann wieder international, The Mamas and the Papas, Monday, Monday, Ralph McTell, Streets of London, und der Titel, den ich als allerersten im Radio ansagen durfte, 1974, George McRae, Rock Your Baby.
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Ah, Dankeschön, Barry Manilow, Mandy. Wunderschöner Song, auch wenn er kein Mädel damit gemeint hat. Hier einige Klassiker wieder mit Luis Prima zum Beispiel. Buonasera, Signorina. Nee, ich darf nicht singen, ich darf es wirklich nicht. Deshalb anschließend an den Luis Prima einige Instrumentals. Wundervolle Orchester, Bert Kempfert mit Wonderland by Night. Dann Chris Barbers Jazzband, Petit Fleur, das kleine Blümchen. Und Ackerbilk. Ackerbilk, der heute noch, ich weiß nicht, wie alt er ist, der muss schon fast so alt sein wie Jobi Heesters. Immer noch in kleinen Clubs, egal ob in Brighton oder sonst irgendwo in England oder in Europa, auf dem Festland spielt. Ein Mann, der unvergleichlich mit der Klarinette umgehen kann. Strangers on the Shore. Dann ein deutscher Künstler, der leider viel, viel zu früh gestorben ist. Er ist meines Erachtens, und das bin ich in guter Gesellschaft mit sehr vielen Musikfreunden, vor allem Tanzfreunden, der Tanzorchesterchef gewesen, der die beste Tanzmusik und die best tanzbare Tanzmusik gespielt hat auf der ganzen Welt. Der aus Bad Kissingen stammende Günther Meyer alias Günther Norris. Swing and Jive. Günther, wir werden dich und wir vermissen dich. Wir werden dich nicht vermissen, wir vermissen dich seit einigen Jahren. Gefolgt von Ray Conniff and the Singers, also ein gesungener Titel eines großen Orchesters, It Never Rains in Southern California. Es kommen noch einige Klassiker, es sind schon gar keine Oldies mehr, sondern das sind ganz große Titel der letzten 50 Jahre. Tom Jones, It's Not Unusual, Die Platters, Twilight Time, Petula Clark, Kiss Me Goodbye, Die Carpenters, We've Only Just Begun, B.J. Thomas, Raindrops Keep Falling on My Head, Shirley Bassey, Big Spender, Trini Lopez, Unchain My Heart, Cliff Richard, Theme for a Dream und Julie Andrews, I Could Have Danced All Night. Viel Spaß!

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1: Kleines Risiko ein. Das betrifft zum Beispiel schon die Versicherung. Das ist ein ganz wichtiger Punkt. Will ich Vollkasko haben? Will ich Vollkasko mit oder ohne Selbstbeteiligung? All das wird man natürlich auch bezahlen müssen. Darüber muss man sich selbst im Klaren werden und dann kann man entscheiden. Es ist selbstverständlich, dass man es natürlich einfacher hat, wenn man zum Beispiel die Vollkasko ohne Selbstbeteiligung hat. Dann muss man nicht um den Wagen rumrennen, dann muss man nicht auf jede Delle achten. Dann kann man den Wagen zurückgeben und den Schlüssel abgeben und sagen, da habt ihr ihn. Vollkasko ohne Selbstbeteiligung ist natürlich teurer als mit. Und das ist eigentlich eine generelle Linie bei den Mietwagen. Es gibt viele billige Angebote, die haben auch ihre Berechtigung, aber die bieten natürlich in der Regel auch nicht den gleichen Service. Das kann bedeuten, dass ich am Flughafen ankomme und erst auf einen Sammelbus warten muss, um zu dem Mietwagenunternehmen gebracht zu werden, während andere Büros und Parkplätze am Flughafen unterhalten. Die sind teuer, entsprechend verlangen diese Firmen mehr.
2: Dies ist aber nicht der einzige Nachteil, den man bei einem Billiganbieter in Kauf nehmen muss. Und deshalb sollte man sich vorher gut überlegen.
1: Reicht mir, wenn das Auto 2 Jahre alt ist und ein bisschen schmutzig ist. Das kann einem schon mal passieren bei einem Billiganbieter. Oder will ich ein nagelneues Fahrzeug in Bestzustand? Das wird meistens auch bezahlt werden müssen.
2: Doch selbst dies ließe sich noch verschmerzen. Bernd Jogalla weiß, dass es noch übler kommen kann.
1: Wir haben zum Beispiel Beschwerden bekommen von Leuten, die diese Angebote in Anspruch genommen haben, dass sie Probleme hatten, als es zum Unfall gekommen ist, ne? Im Falle eines Falles. Dann hat man es plötzlich mit einem englischen oder mit einem spanischen Vertrag zu tun, den man nicht kennt. Man wird vielleicht von einer Nummer zur anderen geschickt. Man hat plötzlich Ärger und das will man ja im Urlaub nun zuletzt. Man will unbeschwerte Zeit verbringen. Aber wenn nichts passiert, hat man natürlich ein sehr billiges Auto gehabt.
2: Im Anschluss stellen wir Ihnen die Autovermietung Hasso vor. Ein Anbieter, der mit Fug und Recht von sich behaupten kann, der Vermieter mit der größten Erfahrung auf Mallorca zu sein. Welche Vorteile dies für den Kunden hat, erfahren Sie gleich nach dem nächsten Titel.
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1: Schon seit mehr als 30 Jahren gibt es auf Mallorca eine deutschsprachige Zeitung. Wolfram Seifert, ehemals Chef vom Dienst des renommierten Springerblattes Die Welt, leitet seit 23 Jahren das Mallorca-Magazin. Er erinnert sich an die Anfänge.
2: Die Idee, eine deutsche Zeitung zu gründen, hatte Pedro Serra. Das war ein spanischer Verleger, damals noch ein Kleinverleger, heute mit Abstand der größte auf den Inseln. Er hatte eine kleine englische Zeitung damals schon, hat dann im Gegensatz zur englischen Zeitung die deutsche als Wochenzeitung herausgebracht. Die englische ist eine Tageszeitung, weil er sich wohl sagte, dass so wahnsinnig viele Nachrichten, die die Deutschen interessieren, hier nicht sind. Das hat er 10 Jahre lang dann gemacht mit wechselnder Besetzung und ich bin dann 1980 nach Mallorca gekommen und habe dann ein bisschen später Pedro Serra kennengelernt und habe die Zeitung dann übernommen. Heute sind wir Partner, machen das zusammen. Ich mache die Redaktion, er macht Technik und Vertrieb und Anzeige. Ich habe hier damals schon ein kleines Haus gehabt, ein kleines Ferienhaus auf Mallorca, weil ich schon immer Mallorca-Fan war. Habe seinerzeit 1980 bei der Welt gekündigt. Peter Böhnisch, den die meisten ihrer Zuhörer sicher auch noch kennen werden, war der Chefredakteur. Er wurde von Axel Springer entlassen. Ich wollte unter dem Nachfolger nicht arbeiten, habe gekündigt und habe mir gesagt, gehst dann mal ein Jahr nach Mallorca, weil du da das Haus hast. Und aus dem einen Jahr sind dann insgesamt jetzt 23 geworden.
1: Mit Wolfram Seifert begann dann auch die Erfolgsgeschichte des Blattes.
2: Es ist eine ziemlich unruhige Zeitung damals gewesen, weil sie nicht von richtigen Profis gemacht worden ist. Ich war eigentlich der erste richtige Profi, der zu der Zeitung kam und ich habe natürlich die Erfahrung, die ich in den 12 Jahren vorher bei der Welt gemacht habe, eingebracht. Und ich habe versucht, aus der Zeitung eine Zeitung zu machen vom Standard einer guten deutschen Lokalzeitung. Das Blatt hat sich dann optisch geändert natürlich, die Aufmachungen sind anders geworden, der Inhalt ist besser geworden. Am Anfang habe ich es ganz allein gemacht mit einer Sekretärin. Mit jedem neuen Mitarbeiter ist auch die Zeitung natürlich besser geworden. Jeder hat neue Ideen, jeder sieht die Insel anders. Und wir haben inzwischen jetzt 13 redaktionelle Mitarbeiter und da kann man schon einiges erwarten. Und ich glaube, unsere Leser sind im Großen und Ganzen mit der Zeitung zufrieden. Das zeigt der anhaltende Erfolg.
1: Weil sich das Mallorca-Magazin an die hier lebenden deutschsprachigen Menschen genauso richtet wie an die vielen deutschen Touristen, ist die Auswahl der Themen nicht immer ganz leicht. Wie schaffen es die Macher des Blattes, dass die Zeitung trotzdem für beide Gruppen interessant bleibt?
2: Es gibt Gott sei Dank eine ganze Menge Themen, die auch beide Gruppen interessieren. Zum Beispiel auch ein Resident, der hier schon lange lebt, ist froh und dankbar über einen Tipp, wohin er einen Ausflug machen kann oder über einen Restaurant-Tipp. Es gibt viele Dinge, die Urlauber und Resident gleichermaßen benötigen, zum Beispiel die Adresse der nächsten Apotheke oder den nächsten Arzt. Wir müssen die Zeitung schon zum Teil für die und zum Teil für die machen. Manchmal ist das nicht ganz einfach. Aber im Großen und Ganzen versuchen wir für beide Gruppen eine interessante.
1: Das Mallorca-Magazin gibt es jeden Freitag, druckfrisch nahezu überall, wo es Zeitschriften gibt.

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1: zu einem richtigen Mallorca-Urlaub gehört es, dass man sich ein ordentliches Pensum an Ausflügen zusammenstellt. Zu den besonderen Attraktionen der Insel gehören zweifellos die zahlreichen und sehr unterschiedlichen Höhlen. Die Drachenhöhlen, Cuevas del Drac, bei Porto Cristo gelten als besonders eindrucksvoll. Hier wird dem Besucher die Unterwelt in einem aufwendigen Spektakel vorgeführt. Mallorca-Urlauber Jürgen wollte seiner Familie dieses Erlebnis gönnen und wurde Opfer eines cleveren Marketing-Tricks.
2: Von unserem Urlaubsort sind wir die Landstraße gefahren über Manacor Richtung Porto Cristo. Und kurz vor Porto Cristo stand Porto Cristo, Cuevas, aber nicht del Drac, sondern Harms. Nur das Harms war sehr versteckt. Von der Beschreibung her unterscheiden sie sich nicht von der Drachenhöhle, denn die haben wir nachher noch besucht, ein paar Tage später. Und in den Cuevas del Harms ist das gleiche herzliche Willkommen auf allen Schildern in allen Sprachen. Und die Beschreibung ähnelt der Drachenhöhle also sehr, sehr stark, dass wir dann doch gleich von der Hauptstraße abgebogen sind auf den großen Parkplatz und dachten, wir hätten unser Ziel erreicht. Innen drin war es ähnlich der Beschreibung der Drachenhöhle aus unserem Reiseführer, nur alles viel, viel kleiner. Und wir fühlten uns ziemlich, abgezockt. Als wir nachher aus dem Höhle rauskamen, gab uns das sehr zu denken. Es gab den berühmten See und es gab das berühmte Boot oder die berühmte Bootsfahrt. Nur alles viel, viel kleiner. Die Preise waren vielleicht etwas größer.
1: Also, wenn Sie das Originalerlebnis der Drachenhöhlen genießen wollen, fahren Sie nicht zu früh auf den Parkplatz. Machen Sie sich die Mühe der Durchfahrt durch Porto Cristo. Übrigens, es gibt auch noch die Cuevas del Campanet. Hier wird Ihnen für 9 Euro nahezu nichts geboten. Ein Ausflug, den wir Ihnen sicher nicht empfehlen können.
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1: Wer Land und Leute auf Mallorca kennenlernen will, muss sich auch mit der mallorquinischen Küche beschäftigen. Luise Steinbichler, Gastwirtin aus Franken, macht für uns und für sie eine kleine kulinarische Rundreise. Heute ist sie in Pagera im Restaurant Safinka.
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1: Hallo und herzlich willkommen bei Happy Holiday, Ihrem Hotelradio auf Mallorca. Während der kommenden Stunden wollen wir Sie in unterhaltsamer Weise über die Insel, Land und Leute, interessante Ausflugsziele und vieles mehr informieren. Das alles bunt gemischt mit viel Musik. Bei der Musikauswahl haben wir uns besonders viel Mühe gegeben und ein abwechslungsreiches Programm für Sie zusammengestellt. Übrigens, mein Name ist Rainer Limper und ich wünsche Ihnen gute Unterhaltung.

0: Hier nun gleich einige Basisinformationen über Ihr Urlaubsziel. Mallorca gehört seit mittlerweile rund 40 Jahren zu den beliebtesten Reisezielen der kältegeplagten Mittel- und Nordeuropäer. Aber schon die Römer und die Mauren schätzten die ausgesprochen milden Winter, blütenprächtige Frühlingstage, die langen, nahezu regenfreien Sommer und den wunderschönen Herbst. Die Insel der Balearen sind ein attraktives Reiseziel während des gesamten Jahres. Die Badesaison dauert in der Regel von März bis in den Oktober. Mit seiner perfekten Infrastruktur, den unzähligen Freizeitangeboten und last not least den ausgesprochen freundlichen Menschen hier, haben sich Mallorca und seine Nachbarinseln Ibiza, Menorca und Formentera zu Recht einen festen Platz unter den Urlaubszielen erobert. Immerhin starten und landen durchschnittlich 600 Flugzeuge täglich auf dem Flughafen von Palma de Mallorca. Die Mehrzahl von ihnen zu nahezu 100% gefüllt mit ankommenden bzw. abfliegenden Urlaubern. Die Bevölkerungszahl wird mit rund 700.000 Menschen angegeben. Davon sollen rund 70.000 Deutsche sein, die mehr oder weniger ständig hier leben. Unter diesen außergewöhnlich viele mehr oder weniger prominente Zeitgenossen wie Boris Becker, Claudia Schiffer, Peter Maffay und viele andere. Mehr über die Inselpromis gibt's im Laufe des Programms. Übrigens, Mallorcas höchster Berg ist der Puig Major. Mit etwas mehr als 1400 Metern Höhe schon ein recht imposanter Hügel. So, ich denke, das reicht fürs Erste. Es folgen einige Werbeinformationen und im Anschluss berichte ich Ihnen von meinen Besuchen auf den Flohmärkten der Insel.
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0: Ein immer wieder spannendes Erlebnis ist es, auf den Floh- und Trödelmärkten der Insel nach allerhand Schnäppchen zu stöbern. Die größten Flohmärkte finden in Magaluf im Südwesten und im Zentrum der Insel in Conseil statt. Jeden Samstag kann man ab ca. 9 Uhr in Magaluf nahe des Casinos auf die Jagd nach großen und kleinen Schätzen gehen. Das Angebot ist riesig, die Schar der Anbieter bunt gemischt. Wir treffen einige auf der Insel lebende Deutsche, die mehr oder weniger regelmäßig Kitsch und Kunst oder einfach nur Trödel zum Verkauf anbieten.
1: Nur heute bin ich mal hier, weil wir so viele Sachen da haben, wo wir meinen, die müssen wir mal loswerden, damit wir neue kaufen können.
2: Ich finde es einfach nur schön, diese ganzen Sachen, wo meine Tochter rausgewachsen ist, zu verkaufen.
0: Übrigens, keiner der Anbieter, die zum Teil auf allen Flohmärkten versuchen, ihre Waren an den Mann bzw. die Frau zu bringen, würde jemals zugeben, sich hauptberuflich hier aufzuhalten. Das ginge gegen die Berufsehre. Unterwegs treffen wir Egon. Egon ist nahezu jeden Samstag hier auf dem Markt in Magaluf.
3: Man findet doch einige Dinge. Da ich ja ein Hobby habe, suche ich meistens immer alte Bilderrahmen. Ne? Und dann bleibt immer so ein bisschen hängen. Ne? Ja, was hat er so zum Anbieten? Jeder sucht so etwas, was er vielleicht gebrauchen kann. Ne? Er darf sich bloß nicht zu Hause alles vollstellen. Dann hat er einen eigenen Flohmarkt zu Hause. Ne?
0: Szenenwechsel. Es ist Sonntag. Flohmarkt in Conseil. Der Ort liegt nahe Santa Maria del Cami und kann ganz einfach über die Autobahn Palma Inca erreicht werden. Hier ist die Zahl der professionellen Händler größer als in Magaluf. Viele Antiquitäten oder die es sein möchten, bestimmen das Angebot. Und entgegen der Flohmarktregeln werden auch viele Neuwaren angeboten. Auch hier geht es um 9 Uhr los und gegen 13.30 Uhr ist Schluss. Ein absoluter Geheimtipp ist allerdings der Trödelmarkt in Inca. Aus Richtung Süden kommend biegt man am 4. Kreisverkehr ab in Richtung Selva. Nach etwa einem Kilometer ist auf der rechten Seite ein relativ kleiner Marktplatz mit 2 offenen Hallen. Hier treffen sich jeden Sonntag ab etwa 8 Uhr einheimische Anbieter. Hier gibt es alte Möbel, Second-Hand-Klamotten, jede Menge Kram und Krempel. Und wer einen guten Blick hat, kann allerhand echte Schnäppchen machen. Mit ein wenig Glück gibt's zum Bummeln auch noch Live-Musik. Das ist ein Flohmarkt, der seinen Namen zurecht hat. Darüber hinaus können Sie sich hier auch mit frischem Obst und Gemüse eindecken. Die lokalen Erzeuger bieten unter den Dächern des Marktplatzes ihre Produkte der Saison an. Noch zu erwähnen wäre der Markt in Jupp Major jeden Freitag. Hier treffen Sie in erster Linie die professionellen Händler, die Sie auch in Magaluf und Conseil antreffen. Und last not least der Markt in Palma an den Avenidas, der jeden Samstag stattfindet. Die Mehrzahl der Anbieter hier versuchen Neuwaren, gefälschte Markenartikel und reichlich Kitsch unter die Leute zu bringen. Auf dem angrenzenden Trödelmarkt tummeln sich in erster Linie mallorquinische Schrotthändler. Das Angebot ist weniger attraktiv. Auf allen Märkten, vielleicht mit Ausnahme von Inca, sei noch vor Taschendieben und Trickbetrügern gewarnt. Bitte einfach vorsichtig sein, aber lassen Sie sich den Spaß am Stöbern dadurch nicht vermiesen.

0: Was gibt es Schöneres, als jetzt bei angenehmen Temperaturen draußen zu sitzen und vielleicht gemeinsam mit Freunden den Sternenhimmel zu bewundern? Doch kaum ist die Sonne am Horizont verschwunden, beginnen die Temperaturen in unangenehme Bereiche zu sinken. Selbst ein Grillkamin oder das Lagerfeuer können nicht verhindern, dass die Freuden des Sitzens in freier Natur schnell getrübt werden. Zwar schwitzt man dank des Feuers vorne, doch hinten klappert man mit den Zähnen. Das hat jetzt ein Ende. Wir waren zu Besuch bei der Firma Procar und haben dort Sitzpolster der ganz besonderen Art gefunden. Michael Schäfer, Vertriebsleiter der Firma Procar, erläutert, was es mit den Polstern auf sich hat.
1: Wir haben hier ein Heizsystem in diesen Polstern, die über 12 Volt gespeist werden. Und Sie können hiermit noch lange abends sitzen und haben, wie im Auto auch, eine Sitzheizung für den Garten. Das ist ja das Schöne, dass man den Rücken und den Po warm hat. Und wenn das einmal warm ist, dann sitzt man auch noch lange und genießt die Flasche Bier abends bei den netten Gesprächen oder das Glas Wein.
0: Nicht nur für Garten und Camping sind die Heizpolster ideal. 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
1: Immer wieder wird in den deutschen Medien über das Thema Tierschutz in Spanien berichtet. Bei aller sicher auch berechtigter Kritik ist anzumerken, dass sich die Einstellung unserer Gastgeber in diesem Bereich in den vergangenen Jahren doch erheblich verändert hat. Trotzdem sind die Tierheime der Insel ständig überfüllt. Auch werden immer wieder Hunde und Katzen einfach ausgesetzt. Maxi Lange kümmert sich seit vielen Jahren in der Großgemeinde Calvia um den Tierschutz. Ich habe Sie gefragt, welche Möglichkeiten man denn als Tourist hat, zu helfen.
2: Also es gibt zwei Möglichkeiten, dass jemand eine Katze oder einen Hund adoptieren möchte. Das bedeutet aber auch, dass sie einen Tierschutzvertrag unterschreiben. Das Tier muss bestimmte Impfungen haben und dann dürfen sie das Tier ohne weiteres ausführen. Das ist überhaupt kein Problem. Wenn man selbst kein Tier haben kann, aber gerne Flugpate sein möchte, das bedeutet nur, das Tier zu überbringen, ist dem Tier natürlich auch geholfen, weil diese Tiere dann in Deutschland auf Pflegestellen kommen und dann ein gutes Zuhause finden.
1: Keine Angst, es gehen Ihnen keine wertvollen Urlaubsstunden verloren, wenn Sie sich als Flugpate zur Verfügung stellen. Die hiesigen Vereine organisieren alles perfekt. Die Tiere werden an den Flughafen gebracht und dort auf ihren Namen aufgegeben. Auch Kosten entstehen ihnen keine. An ihrem Zielflughafen in Deutschland wartet dann auch bereits ein Vertreter eines lokalen Tierschutzvereines auf sie.
2: Alle Vereine, die wir hier auf der Insel arbeiten, sind seriös und lieben unsere Tiere, für die wir uns einsetzen und für die wir unsere Freizeit hergeben und haben das dann natürlich auch gut organisiert, dass in Deutschland, wo die Tierschützer ja auch sehr motiviert sind, dann auch da sind und man bekommt immer Telefonnummern mit. Es kann ja auch mal ein Unfall passieren. Wir haben bis jetzt das Glück gehabt, dass immer jemand da gewesen ist. Manchmal sind 5 Minuten Verspätung oder so, aber es ist ja auch umgekehrt. Manchmal haben die Flugpaten Verspätung.
1: Hunde und Katzen aus südlichen Ländern sind bei deutschen Tierfreunden ganz besonders beliebt. Dies weiß auch Dr. Michael Piron. Er ist Tierarzt in Portalsnaus und betreut die meist vierbeinigen Schützlinge des Tierschutzvereines Calvia.
3: Die Tiere scheinen hier wirklich verträglicher zu sein. Das sieht man auch, wenn man in die Tierheime hier geht. In Deutschland haben sie einen gewissen Bestandteil an Tieren, die sind aggressiv, nicht vermittelbar und müssen auch teilweise alleine gehalten werden, weil sie einfach nicht verträglich sind. Und das kommt hier sehr selten vor. Die Tiere sind viel sozialer im Verhalten, unproblematischer, was sich dann auch letztendlich in der Vermittlung zeigt. Viele, die ein Tier aufgenommen haben, sagen auch noch nach Jahren, sind ganz begeistert von dem Verhalten des Tieres. Also es wird es sicherlich einen Unterschied geben.
1: Also es ist wirklich ganz einfach zu helfen und wie wir aus eigener 5-facher Erfahrung wissen, danken es die Tiere ihren neuen Herrchen und Frauchen mit viel Zuneigung und Treue. Übrigens, die Telefonnummer der Tierhilfsorganisationen finden Sie in den Zeitungen und Zeitschriften in deutscher Sprache, die überall in den Hotels ausliegen. Für den Fall der Fälle hilft Ihnen Maxi Lange gerne weiter. Sie können sie unter der Telefonnummer 971-233-032, ich wiederhole nochmal, 971-233-032 erreichen.
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0: Dass Mallorca eine fantastische Insel ist, das wissen nicht nur die rund 12,5 Millionen Touristen, die jährlich hierher kommen. Nein, das wissen auch viele prominente, bekannte Persönlichkeiten aus aller Welt, darunter auch viele Deutsche. Bernd Jogalla vom Mallorca-Magazin kennt einige von ihnen und kennt deren Gewohnheiten.
1: Es gibt alle Arten. Es gibt Leute, die sich völlig zurückziehen, die man gar nicht sieht. Es gibt Leute, die an die Öffentlichkeit gehen und es gibt Leute, die sich sogar engagieren auf der Insel, für die Insel. Also je prominenter die Leute werden, glaube ich, desto weniger wollen sie sich zeigen, weil sie es einfach auch nicht notwendig haben. Zu den sehr prominenten Gästen der Insel würde ich zählen, zum Beispiel Michael Douglas, Claudia Schiffer, den König von Spanien, Peter Ustinov, Sabine Christiansen, Boris Becker, viele deutsche Politiker übrigens, Rudolf Scharping ist ein treuer Gast, Volker Rühe, Klaus Wowereit. Darüber hinaus haben wir eine ganze Hollywood-Fraktion, möchte ich sagen. Das mag durch Michael Douglas gekommen sein, der ja ein Haus auf der Insel hat. Im vergangenen Sommer waren etwa Jim Carrey, der Komiker hier, es waren Goldie Hawn und Kurt Russell hier. Das sind doch Namen, die vielleicht auch überraschen, weil man denkt, was suchen diese Leute auf Mallorca? Die können sich die ganze Welt leisten, aber sie kommen nach Mallorca. Und das ist, glaube ich, auch ein schönes Signal auch für jeden Urlauber. Mallorca ist nicht irgendeine x-beliebige Insel, die man vielleicht auch noch als billig abtun könnte, weit gefehlt. Leute, die sich alles auf der Welt leisten können, fliegen tausende von Kilometern, um hier Urlaub zu machen.
2: Ja, es erstaunt ja, wenn man dann irgendwo in irgendeinem Restaurant sitzt, in Pagera oder sonst wo, und man guckt zur Seite und denkt, oh, den kenne ich irgendwoher.
1: Diese Begegnung gibt es tatsächlich. Und die überraschendste Begegnung, die schon einige hatten, ist, wenn sie irgendwo in der Bar standen und neben ihnen taucht der König von Spanien auf. Das freut einen schon. Das ist, überrascht einen auch, macht einem erstmal baff. Und es zeigt einem dann aber doch meistens sehr schnell auch, dass das ganz normale Leute sind. Und die Mehrzahl der Prominenten, auch der Superprominenten, möchte ich sagen, möchte eigentlich einen ganz normalen Urlaub erleben. Die freuen sich, wenn man sie mal kurz grüßt, wollen aber ansonsten in Ruhe gelassen werden und genießen es, wenn sie sich durchaus unters Volk begeben können.
2: Nun gibt es ja zum Beispiel den Michael Douglas, der sich ja auch richtig intensiv für die Insel engagiert. Wie sieht denn dieses Engagement aus?
1: Ja, Michael Douglas hat in Valdemossa ein Museum eingerichtet, Costa Nord. Dort gibt es auch ein kleines Amphitheater und er stellt jedes Jahr ein unglaubliches Kulturprogramm auf die Beine dort oben. Darüber hinaus unterstützt er die Umweltschützer, die sich um das Tramuntana-Gebirge kümmern.
2: Ja, nun gibt es auch deutsche Prominente, die sich positiv für die Insel und auf der Insel engagieren. Ich denke im hohen Norden auch an Peter Maffay.
1: Ja, Peter Maffay hat es geschafft, mit den Mallorquinern zu kommunizieren, was relativ selten ist, bei Deutschen generell. Er hat eine Stiftung für traumatisierte Kinder etabliert. Und was die Mallorquiner besonders gefreut, er hat diesen Kinderdrachen Tabaluga ins Mallorquinische übersetzt. Und wenn man den Mallorquinern mit ihrer eigenen Sprache entgegenkommt,

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1: Niemand fährt in den Urlaub, um krank zu werden, aber der Teufel ist ein Eichhörnchen und schnell ist ein Unfall passiert oder es gibt irgendein sonstiges Wehwehchen zu behandeln. Über den Fall der Fälle habe ich mich mit Michael Heinemann von der Lux Wirtschaftsassekuranz in Puerto de Andratx unterhalten.
2: Sie haben als Auslandsreisender, während Sie in Deutschland gesetzlich die freie Arztwahl zugesichert haben, in Spanien nur die Möglichkeit, die gesetzlichen Krankenhäuser zu besuchen, respektive die gesetzlichen ambulanten Behandlungszentren. Das könnte bedeuten, wenn Sie beispielsweise nach einem Unfall in ein privates Krankenhaus eingeliefert werden, dass Ihnen dann entsprechend keine Ersatzansprüche zustehen und darauf sollte man achten. Gleiches gilt für den Bereich der ambulanten Heilbehandlung. Sollten Sie einen Privatarzt in Spanien aufsuchen und nur gesetzlich versichert sein, kann es sein, dass Ihre Leistungen nur zu einem sehr geringen Anteil erstattet werden.
1: Wie kann ich mich vor eventuell unangenehmen Folgen schützen?
2: Es besteht zum einen die Möglichkeit, halt eben diese gesetzlichen Einrichtungen aufzusuchen, wobei man ganz deutlich sagen muss, diese Einrichtungen sind qualitativ außerordentlich hochwertig. Der zweite Weg ist schlussendlich, dass Sie sich privat versichern und vorsorgen für dieses Thema. Da bietet sich an die Auslandsreisekrankenversicherung. Die Auslandsreisekrankenversicherung gewährt Ihnen privaten Versicherungsschutz für alle während der Reise plötzlich und unvorhergesehenen auftretenden Erkrankungen. Wichtig ist, ausgeklammert hiervon sind Behandlungen, die vorgenommen werden, wenn der Zweck der Reise alleine dem Sinne der Behandlung diente.
1: Das klingt ja wirklich sehr gut. Ist das nicht unheimlich teuer?
2: Nein, richten Sie sich darauf ein, dass ein solcher Versicherungsschutz für speziell diese eine Einzelreise irgendwo zwischen 8 und 12 Euro pro Person kostet. Sie können Jahrespolicen abschließen, was bedeutet, Sie haben verschiedenste Einzelreisen mitversichert, in der Regel längstens 6 Wochen pro Reise am Stück und dafür müssen Sie einen Beitrag aufwenden zwischen 15 und 20 Euro pro Person. Familienpakete sind bereits ab 25 Euro zu erlangen.
1: Was ist eigentlich, wenn ich zu Hause vergessen habe, mir einen solchen Versicherungsschutz zu holen? Kann ich das denn hier auf der Insel noch nachholen?
2: Versicherungsschutz muss vor Antritt der Reise beantragt sein. Es gibt Versicherer, wir haben entsprechende Vereinbarungen, gerade weil wir auf einer Urlaubsinsel hier leben, dass wir diesen Versicherungsschutz auch nachträglich einholen können. Aber auch hier ist eine Grundvoraussetzung, dass nicht bereits zu dem Zeitpunkt die Behandlung eingetreten ist. Also Sie müssen quasi gesund und behandlungsfrei dort den Abschluss machen.
1: Ganz häufig muss ich ja mit den Kosten für die Behandlung in Vorlage treten und kann mir dann das Geld bei der Reiseversicherung oder bei meiner Krankenversicherung in Deutschland nachher nach Beendigung der Reise wiederholen. Was ist aber, wenn die Behandlungskosten gerade bei einer stationären Geschichte in die Tausende gehen? So viel hat kein Mensch in der Hosentasche.
2: Hier gibt es zwei Möglichkeiten. Zum einen bieten wir halt speziell den Kunden unseres Hauses über die Union Krankenversicherung AG eine Reiseversicherung an, die ihnen ermöglicht, eine sehr große Anzahl deutscher Ärzte auf Mallorca hier zu besuchen und wobei dann die direkte Abrechnung zwischen dem Arzt und der Versicherungsgesellschaft erfolgt. Oder aber Sie werden vom Urlaubsort aus gemeinsam mit Ihrem Arzt eine sogenannte Garantieerklärung vom Versicherer anfordern. Das heißt, der Arzt wird dann einen Heilkostenplan, sprich die zu erwartenden Kosten, per Fax an den Versicherer geben. Dieser prüft seine generelle Eintrittspflicht und wird dann dem Arzt per Fax zurückbestätigen, ja, diese Kosten werden übernommen. Und dann brauchen Sie nicht mehr in Vorleistung zu treten.

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0: Gruppen aufteilen. Ich möchte das Viertel um die Kathedrale erwähnen, historisch sehr bedeutsam. Da gibt es aber wenig Geschäfte. Es gibt vielleicht den einen oder anderen Krämer dort, auch interessant. Es gibt den einen oder anderen Antiquar, einen alten Buchladen. Das ist was zum Stöbern. Und man kann in die Geschichte Mallorcas eintauchen. Da gibt es die arabischen Bäder, da ist das Museo de Mallorca. Es gibt ganz enge und dunkle Gassen, das ist wirklich noch historisches Mallorca, um die Kathedrale herum. Dann kommen wir schon mehr in das etwas moderne Palma, das heißt, das hat auch viel mit Geschäften und Shopping zu tun. Da möchte ich erwähnen die Jaime III, das ist diese Avenida mit den Arkaden. Da gehört der Borne dazu und die Straßen annex dazu. Das ist eine relativ teure Gegend, da sind die besten Geschäfte Palmas sicherlich beheimatet. Die kleine Gasse Via Veri sollte man nicht auslassen, das ist da bei der Hauptpost. Da gibt es sehr schicke Boutiquen, einige Galerien. Also da sind wir im etwas teureren Palma angekommen. Aber dann geht man schon wieder ein paar Straßen weiter, ist man in der Jaime Segundo oder Via Sindicato oder in der Straße San Miguel, Fußgängerzone, und das sind die ganz normalen Läden für den ganz normalen Geldbeutel. Man sollte aber immer an die Öffnungszeiten denken. Palma ist sonntags völlig tot, also bloß nicht am Sonntag nach Palma, weil da wird man nur verrammelte Läden sehen, das ist nicht besonders attraktiv. Und man muss auch wissen, dass zwischen 1:30 und 17 Uhr ebenfalls alles geschlossen ist. Also wer Palma kennenlernen will, vor allem das geöffnete Palma, sollte morgens hingehen, schon um 9, 9:30, sollte es wie die Mallorquiner machen, eine anständige Mittagspause machen und dann ab 17 Uhr wieder auf die Straße gehen. Sehr schön finde ich auch, weil sehr authentisch und doch anders als die Altstadt ist das Viertel Santa Catalina. Das ist ein altes Fischerviertel, da sind die Häuser niedriger, sind die Häuser einfacher. Aber auch das ist noch fast komplett erhalten und das atmet auch noch dieses Ambiente des Fischerviertels, meine ich. Und am besten merkt man das natürlich im Markt von Santa Catalina. Das ist eine wunderschöne alte Markthalle mit witzigen Bars, mit wirklich tollen Fisch-Obstständen. Da sollte man sich ruhig auch mal ein bisschen eindecken mit frischem Obst. Das ist sicherlich nie verkehrt. Und wer eine Küche hier hat, der wird natürlich genießen, sich dort auch mit anderen Dingen eindecken zu können. Unbedingt empfehlenswert das Viertel Santa Catalina. Da gibt es auch übrigens sehr viele Restaurants, und zwar jeder Art. Aber man findet auch schon die gehobene Küche dort.
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Nicht nur die Flohmärkte sind einen Besuch wert, echtes Einkaufsvergnügen vermitteln auch die zahllosen Wochenmärkte. Rund 70 dieser Veranstaltungen gibt's jede Woche von Anbratsch bis Alcudia. Im Mallorca Magazin unter der Rubrik Mallorca Live können Sie wöchentlich eine komplette und aktuelle Liste nachlesen. Noch ein Tipp. Immer wieder erleben wir, dass Urlauber von den Markenartikeln auf den Märkten schwärmen. Von wahren Superangeboten mit klingenden Namen wie Rolex, Lacoste, Calvin Klein und ähnlichen ist da die Rede. Doch bitte merken Sie sich, wo auf Märkten Lacoste und Co. draufsteht, ist in den seltensten Fällen

Melinda-Kost und Co. auch drin. Markenartikel kauft man am sichersten im Fachhandel. Besonders die größten Märkte der Insel, mittwochs in Sineo und Andraj, donnerstags in Inka und dienstags in Alcudia, sind Tummelplatz von allerhand Gaunern, Taschendieben, Bettler und Trickbetrügern, die hier reichlich Beute machen. Trotzdem viel Spaß beim Einkaufen.

0: Während mindestens 8 Monaten im Jahr ist Mallorca ein ideales Ziel für begeisterte Radfahrer. Michael Blum ist stellvertretender Chefredakteur des Mallorca-Magazin und erfahrener Biker.
1: Auf Mallorca ist es besonders schön, weil die Insel so vielfältig ist, eben auch was das Streckenprofil anbelangt. Wenn man noch nicht so fit ist oder nur mal eine kurze Strecke fahren will oder sich nicht so anstrengen will, dann macht man es eben flach. Fährt irgendwo an der Küste lang, man kann es wirklich wie ein Handtuch haben, man kann es ein bisschen wellig haben und man kann halt auch richtig in die Berge fahren und dann richtige Wände hochfahren. Und das geht zwischen 8 Kilometer einmal an der Playa de Palma lang und 240 Kilometer, also praktisch Tour-Kaliber-Etappen, einmal richtig durch die Berge.
0: Doch so ganz ohne Vorbereitung sollte man sich nicht auf Touren in die Bergwelt der Insel wagen.
1: Also wenn man gar nicht trainiert ist, dann sollte man sich auf dem Rad eigentlich nicht viel mehr als 1-2 Stunden bewegen. Erstens schafft man nicht mehr und zweitens tut einem mit Verlaub der Hintern weh, wenn man so lange im Sattel sitzt und das nicht gewohnt ist. Deswegen sollte man, wenn man wirklich was davon haben will, außer mal so einer 10-15 Kilometer Tour, die man jederzeit machen kann, schon ein bisschen Grundkondition mitbringen. Die muss nicht unbedingt auf dem Rad sein, idealerweise aber schon auf dem Rad. Denn wenn man mal länger nicht im Sattel saß, ist das immer die Problemzone, da wo man drauf sitzt. So gut die Beine auch sein mögen, so gut dass die Pumpe auch funktionieren mag, deswegen sollte man schon ein bisschen im Sattel gesessen haben, bevor man hier wirklich eine Tour macht.
0: Ist erstmal der Entschluss gefasst, geht es an die Umsetzung. Das ist gar nicht so schwierig. Neben einer sehr guten Infrastruktur gibt es viele Hilfsmittel und Helfer.
1: Bislang waren ausgeschriebene Radwege nicht wirklich nötig, weil es ja so viele kleine, sehr, sehr gut ausgebaute Landstraßen gibt oder auch Feldwege, die asphaltiert sind, die man wunderbar als Radfahrer benutzen kann, ohne wirklich viele Autos zu sehen. Durch die wachsende Verkehrsdichte, was Kfz anbelangt, wird jetzt eben auch zusätzlich darauf geachtet, speziell für Radfahrer ausgewiesene Wege zu schaffen. Das ist noch nicht so lange her, dass das begonnen wurde, wird aber immer besser. Informationen gibt es reichlich. Es gibt sehr gute Radkarten. In sehr vielen Hotels gibt es Radkeller, die von Profis betrieben werden. Also wir haben ja auch etliche Ex-Weltmeister, die das machen. Aber auch ganz normale Menschen ohne Profi-Hintergrund, die Rennräder vermieten, die Tourenräder vermieten, die das in die Touren anbieten für jeden Schwierigkeitsgrad. Man kann mit denen also auch 200 Kilometern bei einem Schnitt von 26 durch die Berge heizen. Man kann mit denen aber auch 15 Kilometer zur nächsten Finca fahren, schön was essen und dann wieder zurückfahren. Für alle Geschmäcker, für jeden Leistungsstand ist was dabei.
0: Wegen der großen Zahl der Anbieter ist es an dieser Stelle nicht möglich, alle zu benennen. Die Anschriften in Ihrer Region kennt die Hotelrezeption oder Ihre Reiseleitung. Im Zweifel hilft ein Blick in das Branchentelefonbuch, das an jeder Hotelrezeption ausgeliehen werden kann. Für diejenigen, die gerne abseits befestigter Wege auf Abenteuertour gehen, hat Michael Blum noch einen Tipp.
1: Die Leute, die abseits der asphaltierten Wege fahren, sollten wissen, dass auf Mallorca praktisch alles Privatbesitz ist. Man kann also nicht einfach auf dem Feldweg langfahren. Irgendwann, und das geht meistens sehr schnell, befindet man sich auf dem Grundstück eines Privatmenschen. Und der mag das nicht unbedingt, dass man dort langfährt. Das ist auch ganz logisch. Das sind Bauern. Man scheucht die Schafe auf oder bringt die Ziegen durcheinander und all diese Dinge oder fährt möglicherweise direkt am Vorgarten des Menschen vorbei, der sich dort gerade mit seiner Frau in der Sonne amüsiert. Insofern sollte man sich gerade, wenn man Offroad fährt, Gruppen anschließen mit Führern, die sich hier auskennen. Das geht im geordneten Rahmen ab und da ist es, glaube ich, auch sicherer. Offroad ist ja dann gerade in den Bergen auf Mallorca schon mal ein bisschen gefährlich auch. Da kann man richtige Downhills machen und sich auch das Genick brechen. Und wenn man das nicht wirklich kann, ist es einfach besser, sicherer, sich dort Gruppen anzuschließen.

0: 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Aber auch das Nachtleben in Mallorcas Hauptstadt ist nicht von schlechten Eltern, wie Bernd Jogalla weiß.
1: Ich würde es zunächst mal nach Zonen aufteilen. Da gibt es eigentlich zwei. Und das ist zum einen der Paseo Marítimo, die Straße entlang des Hafens. Und es ist das Viertel um die alte Seehandelsbörse Lonja. Das ist auch das Viertel, nennt man Lonja. In diesen beiden Zonen finden wir eigentlich schon das größte Angebot an Nachtleben, an Bars. Und dann muss man unterscheiden nach Uhrzeit. Man weiß natürlich, dass man in eine mallorquinische oder eine spanische Diskothek nicht vor 2 Uhr gehen kann, sonst steht man da alleine drin. Aber wenn man schon so weit gekommen ist, dann gibt's in Palma vor allem 2 zu nennen, Titos und Pacha. Das sind große Diskotheken, in denen man internationales Publikum trifft, vor allem aber Einheimische.
2: Wie ist denn da der Flirtfaktor, wenn ich als Single unterwegs bin?
1: Also ich glaube, das hängt von der Person ab. Der Flirtfaktor, den würde ich schon als hoch einschätzen, so spät in der Nacht. Aber es muss ja gar nicht so spät in der Nacht sein. Es geht auch schon am frühen Abend los. Gerade im Lonja-Viertel gibt es etliche Bars, die auf Kundschaft warten. Zum Beispiel würde ich sagen, das Atlantico, wo auch schon im Laufe des normalen Abends, der normalen Uhrzeiten gut was los ist. Oder die Bodeguita del Medio, das ist ein Nachbau der berühmten Hemingway Bar in Havanna. Da wird Salsa und Merengue getanzt, obwohl da gar kein Raum dafür ist. Es wird Mojito getrunken. Also das ist wirklich eine gute Adresse, schon seit Jahren. Man kann auch nennen die Cappuccino-Cafés. Es gibt eins im Paseo Marítimo, es gibt eins in dem neuen Marktmuseum und es gibt eins in einem wunderschönen Palast in der Calle San Miguel. Diese Cappuccino-Cafés zeichnen sich aus, dass man dort wirklich sehr, wie soll ich sagen, gediegen bedient wird. Es ist eine richtige Kaffeehausatmosphäre.
2: Eines der ersten in dieser Richtung war, glaube ich, das Abaco, die sich den Ruf einer Szenebar zugelegt haben.
1: Ja, Szenebar könnte falsch sein. Das Abaco ist ein plüschiger Palast, sehr üppig eingerichtet, sehr barock, mit Früchten, mit Lüster und klassischer Musik. Es ist fast schon ein bisschen Museum. Viele Leute pilgern deshalb dahin, um es mal gesehen zu haben. Mein Ding ist es nicht. Die Drinks sind auch recht teuer.
2: Macht nichts. Wie sind denn die Preise überhaupt?
1: Beim Bier sind wir eigentlich noch bei normalen Preisen. Aber in Palma oder in Spanien generell trinkt man ja noch eher Longdrinks. Und da sind wir inzwischen schon bei beachtlichen Preisen angekommen. Zwischen 6 und 10 Euro, würde ich sagen, muss man rechnen in den Bars in Palma.
2: Ja, als Gegenleistung bekommt man allerdings auch relativ viel.
1: Es wird nicht mit dem Maßbecher eingeschenkt, wie vielleicht in Deutschland die 2 cl. Nein, da wird ordentlich eingegossen und manchmal ist es auch besser, wenn man zwischendurch mal Halt sagt, weil sonst passt die Cola nicht mehr rein. Also es gibt schon was dafür. Ne? Aber natürlich, so eine Nacht in Palma ist schon ganz schön teuer.
2: Wann geht's denn los, dass ich irgendwo schon irgendwelche Leute treffe?
1: Naja, die Geschäfte haben bis 20 Uhr auf, viele andere arbeiten auch bis 20 Uhr. Das heißt, man geht frühestens um 21 Uhr raus.
3: Wer hätte das gedacht?

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0: Zu jeder Jahreszeit kann man die frisch auf der Insel eingetroffenen Urlauber leicht von denen unterscheiden, die die ersten Sonnentage schon hinter sich haben. Es beginnt damit, dass sich die nordischen Bleichgesichter stundenlang mit freiem Oberkörper und unbekleideten Beinen in der prallen Sonne aufhalten. Auch jetzt in der kühleren Jahreszeit hat dies oft fatale Folgen. Schon nach kurzer Zeit wird aus dem Bleichgesicht eine waschechte Rothaut. Was da so gründlich schiefgelaufen ist, erläutert Dr. Overbeck vom Deutschen Ärztezentrum in Palma.
1: Sie haben sich eine Sonnencreme, wenn überhaupt, auf den Körper geschmiert, die nicht ausreichend Sonnenschutzfaktor enthält. Das ist das Um und Auf. Im Urlaub, speziell hier auch auf Mallorca, wenn man doch deutlich weiter südlich ist, dass man sich schon eine halbe Stunde vor dem Gang zum Strand oder ins Schwimmbad oder an den Hotelpool mit einem ausreichend hohen Faktor eincremt.
0: Ist das Kind erst einmal in den Brunnen gefallen, will heißen die Haut gründlich verbrannt, ist guter Rat teuer. Hier einige kostenlose Tipps vom Fachmann.
1: Also das erste ist sicherlich, dass man keine Sonnenbäder mehr nimmt, überhaupt keine, bis das abgeklungen ist. Und das zweite ist, dass man sich zum Beispiel lokale kühlende Salben oder etwas Ähnliches einschmieren kann. Die helfen gegen den Schmerz, gegen den Brand, deswegen heißt es ja Sonnenbrand. Aber er geht davon nicht schneller weg, sondern man spürt ihn nur früher nicht mehr. Die Beschwerden werden gelindert dadurch. Man kann kühlen, physikalisch kühlen, mehr geht nicht.
0: Vom Einsatz allerlei abenteuerlicher Hausmittelchen rät Dr. Overbeck allerdings ab.
1: Es gibt ja so Kombinationen, auch Zahncreme habe ich schon gehört und Öl und Semmelbrösel anschließend, dann denke ich mehr an das Schnitzel. Das ist sicherlich nicht tauglich. Es gibt gute Cremes, die können entsprechend aufgetragen werden und die helfen. Und ansonsten hilft zum Beispiel ein Bad in einer kühlen Badewanne oder an ganz exponierten Stellen, die extrem verbrannt sind, auch mal Auflegen von Eis. Damit meine ich nicht Speiseeis, sondern Wassereis. Das ist im Grunde genommen das, was man tun kann. Wenn es ganz extrem ist und zur Blasenbildung kommt, dann muss eventuell diese Haut auch entfernt werden. Dann muss man zum Arzt. Die normale Rötung ist sicherlich nicht ein Anlass für einen Arztbesuch.
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0: Was gibt es Schöneres, als jetzt bei angenehmen Temperaturen draußen zu sitzen und vielleicht gemeinsam mit Freunden den Sternenhimmel zu bewundern? 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
3: 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Hallo und herzlich willkommen bei Happy Holiday, Ihrem Hotelradio auf Mallorca. Während der kommenden Stunden wollen wir Sie in unterhaltsamer Weise über die Insel, Land und Leute, interessante Ausflugsziele und vieles mehr informieren. Das alles bunt gemischt mit viel Musik. Bei der Musikauswahl haben wir uns besonders viel Mühe gegeben und ein abwechslungsreiches Programm für Sie zusammengestellt. Übrigens, mein Name ist Rainer Limpert und ich wünsche Ihnen gute Unterhaltung.

0: Hier nun gleich einige Basisinformationen über Ihr Urlaubsziel. Mallorca gehört seit mittlerweile rund 40 Jahren zu den beliebtesten Reisezielen der kältegeplagten Mittel- und Nordeuropäer. Aber schon die Römer und die Mauren schätzten die ausgesprochen milden Winter, blütenprächtige Frühlingstage, die langen, nahezu regenfreien Sommer und den wunderschönen Herbst. Die Insel der Balearen sind ein attraktives Reiseziel während des gesamten Jahres. Die Badesaison dauert in der Regel von März bis in den Oktober. Mit seiner perfekten Infrastruktur, den unzähligen Freizeitangeboten und last not least den ausgesprochen freundlichen Menschen hier, haben sich Mallorca und seine Nachbarinseln Ibiza, Menorca und Formentera zu Recht einen festen Platz unter den Urlaubszielen erobert. Immerhin starten und landen durchschnittlich 600 Flugzeuge täglich auf dem Flughafen von Palma de Mallorca. Die Mehrzahl von ihnen zu nahezu 100% gefüllt mit ankommenden bzw. abfliegenden Urlaubern. Die Bevölkerungszahl wird mit rund 700.000 Menschen angegeben. Davon sollen rund 70.000 Deutsche sein, die mehr oder weniger ständig hier leben. Unter diesen außergewöhnlich viele mehr oder weniger prominente Zeitgenossen wie Boris Becker, Claudia Schiffer, Peter Maffay und viele andere. Mehr über die Inselpromis gibt's im Laufe des Programms. Übrigens, Mallorcas höchster Berg ist der Puig Major. Mit etwas mehr als 1400 Metern Höhe schon ein recht imposanter Hügel. So, ich denke, das reicht fürs Erste. Es folgen einige Werbeinformationen und im Anschluss berichte ich Ihnen von meinen Besuchen auf den Flohmärkten der Insel.
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0: Ein immer wieder spannendes Erlebnis ist es, auf den Floh- und Trödelmärkten der Insel nach allerhand Schnäppchen zu stöbern. Die größten Flohmärkte finden in Magaluf im Südwesten und im Zentrum der Insel in Conseil statt. Jeden Samstag kann man ab ca. 9 Uhr in Magaluf nahe des Casinos auf die Jagd nach großen und kleinen Schätzen gehen. Das Angebot ist riesig, die Schar der Anbieter bunt gemischt. Wir treffen einige auf der Insel lebende Deutsche, die mehr oder weniger regelmäßig Kitsch und Kunst oder einfach nur Trödel zum Verkauf anbieten.
1: Nur heute bin ich mal hier, weil wir so viele Sachen da haben, wo wir meinen, die müssen wir mal

Uhr los und gegen 13.30 Uhr ist Schluss. Ein absoluter Geheimtipp ist allerdings der Trödelmarkt in Inka. Aus Richtung Süden kommend biegt man am vierten Kreisverkehr ab in Richtung Selva. Nach etwa einem Kilometer ist auf der rechten Seite ein relativ kleiner Marktplatz mit zwei offenen Hallen. Hier treffen sich jeden Sonntag ab etwa 8 Uhr einheimische Anbieter. Hier gibt es alte Möbel, Secondhand-Klamotten, jede Menge Kram und Krempel. Und wer einen guten Blick hat, kann allerhand echte Schnäppchen machen. Mit ein wenig Glück gibt's zum Bummeln auch noch Live-Musik. Das ist ein Flohmarkt, der seinen Namen zurecht hat. Darüber hinaus können Sie sich hier auch mit frischem Obst und Gemüse eindecken. Die lokalen Erzeuger bieten unter den Dächern des Marktplatzes ihre Produkte der Saison an. Noch zu erwähnen wäre der Markt in Jupp-Major jeden Freitag. Hier treffen Sie in erster Linie die professionellen Händler, die Sie auch in Magaluf und Conseil antreffen. Und last not least der Markt in Palma an den Avenidas, der jeden Samstag stattfindet. Die Mehrzahl der Anbieter hier versuchen Neuwaren, gefälschte Markenartikel und reichlich Kitsch unter die Leute zu bringen. Auf dem angrenzenden Trödelmarkt tummeln sich in erster Linie mallorquinische Schrotthändler. Das Angebot ist weniger attraktiv. Auf allen Märkten, vielleicht mit Ausnahme von Inka, sei noch vor Taschendieben und Trickbetrügern gewarnt. Bitte einfach vorsichtig sein, aber lassen Sie sich den Spaß am Stöbern dadurch nicht vermiesen.

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0: Immer wieder wird in den deutschen Medien über das Thema Tierschutz in Spanien berichtet. Bei aller sicher auch berechtigter Kritik ist anzumerken, dass sich die Einstellung unserer Gastgeber in diesem Bereich in den vergangenen Jahren doch erheblich verändert hat. Trotzdem sind die Tierheime der Insel ständig überfüllt. Auch werden immer wieder Hunde und Katzen einfach ausgesetzt. Maxi Lange kümmert sich seit vielen Jahren in der Großgemeinde Calvia um den Tierschutz. Ich habe Sie gefragt, welche Möglichkeiten man denn als Tourist hat, zu helfen.
1: Also es gibt zwei Möglichkeiten, dass jemand eine Katze oder einen Hund adoptieren möchte. Das bedeutet aber auch, dass Sie einen Tierschutzvertrag unterschreiben. Das Tier muss bestimmte Impfungen haben und dann dürfen Sie das Tier ohne weiteres ausführen. Das ist überhaupt kein Problem. Wenn man selbst kein Tier haben kann, aber gerne Flugpate sein möchte, das bedeutet nur, das Tier zu überbringen, ist dem Tier natürlich auch geholfen, weil diese Tiere dann in Deutschland auf Pflegestellen kommen und dann ein gutes Zuhause finden.
0: Keine Angst, es gehen Ihnen keine wertvollen Urlaubsstunden verloren, wenn Sie sich als Flugpate zur Verfügung stellen. Die hiesigen Vereine organisieren alles perfekt. Die Tiere werden an den Flughafen gebracht und dort auf ihren Namen aufgegeben. Auch Kosten entstehen ihnen keine. An ihrem Zielflughafen in Deutschland wartet dann auch bereits ein Vertreter eines lokalen Tierschutzvereines auf sie.
1: Alle Vereine, die wir hier auf der Insel arbeiten, sind seriös und lieben unsere Tiere, für die wir uns einsetzen und für die wir unsere Freizeit hergeben und haben das dann natürlich auch gut organisiert, dass in Deutschland, wo die Tierschützer ja auch sehr motiviert sind, dann auch da sind und man bekommt immer Telefonnummern mit. Es kann ja auch mal ein Unfall passieren. Wir haben bis jetzt das Glück gehabt, dass immer jemand da gewesen ist. Manchmal sind 5 Minuten Verspätung oder so. Aber es ist ja auch umgekehrt. Manchmal haben die Flugpaten Verspätung.
0: Hunde und Katzen aus südlichen Ländern sind bei deutschen Tierfreunden ganz besonders beliebt. Dies weiß auch Dr. Michael Piron. Er ist Tierarzt in Portalsnaus und betreut die meist vierbeinigen Schützlinge des Tierschutzvereines Calvia.
2: Die Tiere scheinen hier wirklich verträglicher zu sein. Das sieht man auch, wenn man in die Tierheime hier geht. In Deutschland haben sie einen gewissen Bestandteil an Tieren, die sind aggressiv, nicht vermittelbar und müssen auch teilweise alleine gehalten werden, weil sie einfach nicht verträglich sind. Und das kommt hier sehr selten vor. Die Tiere sind viel sozialer im Verhalten, unproblematischer, was sich dann auch letztendlich in der Vermittlung zeigt. Viele, die ein Tier aufgenommen haben, sagen auch noch nach Jahren, sind ganz begeistert von dem Verhalten des Tieres. Also es wird sicherlich einen Unterschied geben.
0: Also es ist wirklich ganz einfach zu helfen und wie wir aus eigener 5-facher Erfahrung wissen, danken es die Tiere ihren neuen Herrchen und Frauchen mit viel Zuneigung und Treue. Übrigens, die Telefonnummer der Tierhilfsorganisationen finden Sie in den Zeitungen und Zeitschriften in deutscher Sprache, die überall in den Hotels ausliegen. Für den Fall der Fälle hilft Ihnen Maxi Lange gerne weiter. Sie können sie unter der Telefonnummer 971-233-032, ich wiederhole nochmal, 971-233-032 erreichen.
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0: Dass Mallorca eine fantastische Insel ist, das wissen nicht nur die rund 12,5 Millionen Touristen, die jährlich hierher kommen. Nein, das wissen auch viele prominente, bekannte Persönlichkeiten aus aller Welt, darunter auch viele Deutsche. Bernd Jogalla vom Mallorca-Magazin kennt einige von ihnen und kennt deren Gewohnheiten.
1: Es gibt alle Arten. Es gibt Leute, die sich völlig zurückziehen, die man gar nicht sieht. Es gibt Leute, die an die Öffentlichkeit gehen und es gibt Leute, die sich sogar engagieren auf der Insel, für die Insel. Also je prominenter die Leute werden, glaube ich, desto weniger wollen sie sich zeigen, weil sie es einfach auch nicht notwendig haben. Zu den sehr prominenten Gästen der Insel würde ich zählen, zum Beispiel Michael Douglas, Claudia Schiffer, den König von Spanien, Peter Ustinov, Sabine Christiansen, Boris Becker, viele deutsche Politiker übrigens, Rudolf Scharping ist ein treuer Gast, Volker Rühe, Klaus Wowereit. Darüber hinaus haben wir eine ganze Hollywood-Fraktion, möchte ich sagen. Das mag durch Michael Douglas gekommen sein, der ja ein Haus auf der Insel hat. Im vergangenen Sommer waren etwa Jim Carrey, der Komiker hier, es waren Goldie Hawn und Kurt Russell hier. Das sind doch Namen, die vielleicht auch überraschen, weil man sich denkt, was suchen diese Leute auf Mallorca? Die können sich die ganze Welt leisten, aber sie kommen nach Mallorca. Und das ist, glaube ich, auch ein schönes Signal auch für jeden Urlauber. Mallorca ist nicht irgendeine x-beliebige Insel, die man vielleicht auch noch als billig abtun könnte, weit gefehlt. Leute, die sich alles auf der Welt leisten können, fliegen tausende von Kilometern, um hier Urlaub zu machen.
2: Ja, es erstaunt ja, wenn man dann irgendwo in irgendeinem Restaurant sitzt, in Pagera oder sonst wo, und man guckt zur Seite und denkt, oh, den kenne ich irgendwoher.
1: Diese Begegnung gibt es tatsächlich. Und die überraschendste Begegnung, die schon einige hatten, ist, wenn sie irgendwo an der Bar standen und neben ihnen taucht der König von Spanien auf. Das freut einen schon, überrascht einen auch, macht einem erstmal baff. Und es zeigt einem dann aber doch meistens sehr schnell auch, dass das ganz normale Leute sind. Und die Mehrzahl der Prominenten, auch der Superprominenten, möchte ich sagen, möchte eigentlich einen ganz normalen Urlaub erleben. Die freuen sich, wenn man sie mal kurz grüßt, wollen aber ansonsten in Ruhe gelassen werden und genießen es, wenn sie sich durchaus unter das Volk begeben können.
2: Nun gibt es ja zum Beispiel den Michael Douglas, der sich ja auch richtig intensiv für die Insel engagiert. Wie sieht denn dieses Engagement aus?
1: Ja, Michael Douglas hat in Valdemossa ein Museum eingerichtet, Costa Nord. Dort gibt es auch ein kleines Amphitheater und er stellt jedes Jahr ein unglaubliches Kulturprogramm auf die Beine dort oben. Darüber hinaus unterstützt er die Umweltschützer, die sich um das Tramuntana-Gebirge kümmern.
2: Ja, nun gibt es auch deutsche Prominente, die sich positiv für die Insel und auf der Insel engagieren. Ich denke im hohen Norden auch an Peter Maffay.
1: Ja, Peter Maffay hat es geschafft, mit den Mallorquinern zu kommunizieren, was relativ selten ist, bei Deutschen generell. Er hat eine Stiftung für traumatisierte Kinder etabliert. Und was die Mallorquiner besonders gefreut, er hat diesen Kinderdrachen Tabaluga ins Mallorquinische übersetzt. Und wenn man den Mallorquinern mit ihrer eigenen Sprache entgegenkommt,

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